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8: Einen schönen guten Morgen. In wenigen Sekunden ist es 6 Uhr in der Früh. Wir haben gleich 3 Hits am Stück für euch mit einem meiner absoluten Favorites, nämlich Airplanes von Hayley Williams und B.O.B. Davor ist noch die Anik dran mit den Energy News.
9: Guten Morgen. Nach dem Anschlag auf den Christopher Street Day in Berlin, da ist der Tatverdächtige tot. Die Polizei, die hat den 21-Jährigen bei ihrem Einsatz erschossen. Der Flüchtige, der wollte sich in einer Gartenlaube vor den Einsatzkräften verstecken und hat diese dann mit einer Stichwaffe angegriffen. Der Angreifer, der war ja am Samstagabend am Rande der Pride-Parade in Berlin mit einem Fahrzeug in die Menschenmenge gerast. Eine Frau ist dabei getötet worden. Das Motiv, das soll ein islamistisches gewesen sein. Gute Nachrichten gibt's dann aus dem Iran. Da haben die USA und Teheran ihre gegenseitigen Angriffe jetzt mal ausgesetzt und bemühen sich da wieder um Verhandlungen für einen möglichen Frieden. Und das hat sich auch gleich auf den Ölpreis ausgewirkt. Der ist zu Wochenbeginn nämlich deutlich gesunken. Und bei Lotto 6 aus 45, da gibt's diesmal wieder einen Doppel-Jackpot. Da hat gestern kein Spielteilnehmer alle 6 richtigen Zahlen dabei gehabt. Sie lauten 10, 11, 26, 28, 31, 36 und die Zusatzzahl 17. Nächste Spielrunde ist am Mittwoch und da geht's dann um 1,9 Millionen Euro. Alle Angaben sind ohne Gewähr.
10: Heute wird es wechselhaft und teilweise auch recht windig. Die Temperaturen dazu, die steigen auf bis zu 28 Grad, im Osten und im Süden Österreichs sogar bis zu 31.
8: Und hier ist der Energy-Verkehr auf den Straßen, aber alles gut, gute Fahrt.
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8: So, jetzt war ich 2 Wochen weg.
10: Ja, und ich muss sagen, wenn ein Österreicher auf Urlaub war und er zurückkommt, ist es eigentlich eine Pflicht, ihn zu begrüßen mit den Worten: Hallo Urlauber! Deswegen David, hallo Urlauber!
8: Schön, haben wir uns auch einmal wieder einen Arbeitstag genommen, alles klar? Okay, lasst mich langsam reinstarten, okay? Ich bin noch ein bisschen müde,
10: ein bisschen
8: eingerostet. Dankeschön. Holen wir uns alle einen Kaffee oder einen Tee oder einen Orangensaft. Teddy Swims, schönen guten Morgen mit immer den besten neuen Hits.

0: Einen schönen guten Morgen, hier ist Energy, wir sind David und Alina und ich war jetzt 2 Wochen auf Urlaub. So, Alina, und jetzt frag mich bitte die Frage, die mich so provoziert. Frag mich bitte dieses, und, was hast du gemacht im Urlaub?
1: Wo warst du? Wo bist du hingeflogen?
0: Ja, nirgends.
1: Das ist einfach.
0: Nirgends. Mich nervt das richtig, man muss sich immer rechtfertigen, wenn man nicht wegfliegt im Urlaub, wenn man einfach zu Hause ist, mal 2 Wochen.
1: Ja, aber du bist auch nirgends hingefahren in Österreich, du warst dann einfach wirklich 2 Wochen zu Hause.
0: Ich war zweimal in Bad Fischau.
1: Oh, wow.
0: Einmal in Ebrechtsdorf.
1: Du hast den Bezirk verlassen.
0: Ja.
1: Und wie war's?
0: Ja, fast. Nein, es war schön. Man muss nicht immer weg.
1: Das stimmt.
0: Ja, zu Hause ist dann doch am schönsten. Mit Bruno Mars. Schönen guten Morgen.

0: 6.17 Uhr am Montag einen schönen guten Morgen.
1: Ariana Grande hätte es auch dabei belassen können, dass sie einfach eine gute Schauspielerin ist.
2: Ja.
1: Aber nein, man braucht ja dann natürlich noch einen Side-Hustle, der extrem erfolgreich ist und bam, ist sie halt auch noch Sängerin. Und da kommt was Neues und zwar schon ganz bald am 31. Juli, ihr neues Album. Das hier ist ein kleiner Vorgeschmack hier auf Energy. Hates That I Made You Love Me, immer die besten neuen Hits.

0: Schönen guten Morgen, hier ist Energy. Wir sind David und Alina. Und ich bin jetzt wieder zurück aus dem Urlaub. Und ihr kennt das sicher auch, wenn man nach 2 Wochen in die Firma zurückkommt, denkt man sich, na, ist irgendwas anders? Nö. Alles wie immer,
1: Kollegen,
0: ja.
1: Kollegen nerven genauso wie davor auch,
0: siehst, oder? Ich wollte gerade was Nettes sagen. Die Alina ist so schön wie eh und je.
1: Ja,
0: ein
1: genau. Absoluter
0: Sonnenschein. Und die Musik ist auch einfach genauso geil wie immer hier.
1: Wir haben immer noch 3 Hits am Stück, nämlich. Und da ist einfach mal der größte Hit aller Zeiten dabei, nämlich Ed Sheeran mit Shape of You. Genauso wie immer die besten 9 Hits, die kommen von Harry Styles. Es ist 6.26 Uhr. Einen schönen guten Morgen.
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5: 6.30 Uhr und drei Hits am Stück, die stehen schon bereit. Harry Styles ist gleich hier bei euch. Davor noch die Anik mit den Energy News.
6: Guten Morgen. Warum war der Berliner Attentäter auf freiem Fuß? Diese Frage beschäftigt jetzt die Politik, denn eigentlich ist der 21-Jährige in Deutschland wegen der Vorbereitung einer staatsgefährdeten Gewalttat verurteilt gewesen. Anfang Juli hatte es bei ihm sogar noch eine Hausdurchsuchung gegeben. Der 21-Jährige war IS-Anhänger und als Gefährder eingestuft. Er ist ja am Samstag bei der Berliner Pride mit einem Auto in die Menschenmenge gefahren. Dann schauen wir jetzt in Salzkammergut zum beliebten Nussensee. Der ist fast ausgetrocknet. Jetzt gibt es dort ein Platzverbot, auch für den Rundweg um den See. Der niedrige Wasserstand nämlich hat dort explosives Material aus dem Zweiten Weltkrieg freigelegt, darunter Sprengstoff, Granaten und Zünder. Der Entminungsdienst ist schon im Einsatz, um die Relikte zu bergen. Das soll mehrere Tage dauern. Und das Wasser in der Alten Donau in Wien, das ist gerade stark belastet. Wegen der vielen Schwimmer dort könnte das Naturgewässer sogar kippen. Schuld an der Verschmutzung sind wir, denn sie stammt zu 80% von Urin und Sonnencreme. Das Problem ist, dass zu viele Badegäste frisch eingecremt oder ohne Abduschen schwimmen gehen. Und vielen ist offenbar auch der Weg zum Klo zu weit und sie pinkeln ins Wasser.
7: Heute wird es wechselhaft, ein bisschen Sonne geht sich aus, aber zeitweise wird es auch recht windig. Die Temperaturen dazu steigen auf bis zu 28 Grad, im Osten und Süden Österreichs sogar bis zu 31.
5: Energy Verkehr, alles noch gut auf den Straßen, nichts Gröberes gemeldet. Das hört man gerne, freie Fahrt und dazu richtig geile Musik. Ed Sheeran mit seinem erfolgreichsten Song ever gleich dabei, davor Katy Perry und das ist Harry Styles.

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2: Ja.
1: Was für ein geiler Film. 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

0: Ich mache mir große Sorgen.
1: Mhm.
0: Sehr, sehr große Sorgen.
1: Um wen?
0: Um uns alle.
1: Wieso?
0: Ich habe gerade das Smartphone in der Hand und schaue mir gerade den Wetterbericht an für die nächsten Tage.
1: Ah, ja.
0: Ich weiß, es ist jetzt so der typische Österreicher, den ich da rauskehre. Und letzte Woche war es eh nicht schön, das Wetter. Aber are you kidding me, Alter? 38 Grad wieder in Wien? Was ist da los?
1: Und es ist nicht nur einen Tag heiß, sondern einfach meine ganze Woche durchgehend. Das Dachgeschoss schwitzt schon.
0: Das ist ein Wahnsinn.
1: Saunaaufguss jetzt noch besorgen, bevor
0: Alright.
1: Die Preise steigen.
0: 6.51 Uhr, schönen guten Morgen.

0: 6.56 Uhr. Schönen guten Morgen am Montag. Hier ist Energy. Wir sind David und Alina. Müssen wir noch irgendwas zur Fußball-WM sagen?
1: Es ist nicht recht viel übrig geblieben davon, glaube ich. Ich glaube, Spanien ist immer noch in Party-Modus.
0: Ja.
1: Ja. Und eine Kleinigkeit wäre da noch.
0: Ah ja, der Hit von Shakira.
1: Ja, der bleibt uns hoffentlich noch länger mit Burner Boy gemeinsam. Die Die ist gleich mit dabei in 3 Hits am Stück.
0: Schönen guten Morgen.
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1: 7:01. Gleich gibt's 3 Hits am Stück. Davor aber noch die Energy News mit der lieben Annick.
20: Guten Morgen. Nach dem Anschlag auf den Christopher Street Day in Berlin, da ist der Tatverdächtige tot. Die Polizei, die hat den 21-Jährigen gestern bei ihrem Polizeieinsatz erschossen. Er hatte die Beamten zuvor mit einer Waffe angegriffen. Der Flüchtige war Samstagabend am Rande der Pride-Parade mit einem Fahrzeug in die Menschenmenge gerast. Eine Frau ist dabei getötet worden. Die Tat soll islamistisch motiviert gewesen sein. Abdul B. war IS-Anhänger, heißt's. Auf Mallorca, da haben tausende Menschen gestern wieder gegen Massentourismus demonstriert. 25.000 sind da durch die Inselhauptstadt Palma gezogen. Es ist bereits das dritte Jahr in Folge, in dem die Mallorquiner eine Beschränkung der Touristenzahlen auf der Baleareninsel fordern. Hauptprobleme sind Wohnungsnot durch zu viele Ferienapartments und auch Umweltverschmutzung. Und im ÖFB Cup, da stehen Austria Wien, Rapid und Hartberg in der zweiten Runde. Die Veilchen haben gestern das Derby gegen den Sportclub mit 5:0 gewonnen. Rapid hat den Drittligisten Wienerberg 3:0 geschlagen. Und Hartberg hat das Duell gegen den SC Imst mit 3:1 für sich entschieden.
1: Das Wetter wird heute wechselhaft, aber ein paar Sonnenstunden gehen sich auch aus. Teilweise wird es windig und die Temperaturen steigen auf 28 Grad, im Osten und Süden sogar bis zu 31.
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0: Energy-Verkehr auf den Straßen, aber alles gut, nichts Gröberes gemeldet.
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0: Jetzt war ich 2 Wochen auf Urlaub und man könnte fragen, hey David, wo warst du? Malediven, Italien, Spanien? Ich war in der Unfallambulanz in Wien.
1: Hast du das mal anschauen wollen?
0: Auch schön. Ja. Ganze Story gibt's gleich in 10 Minuten hier auf Energy.
1: Davor gibt's für euch 3 Hits zum Aufwachen mit Somebody That I Used To Know. Haben wir schon länger nicht mehr gehört. Mhm. Und wir behalten noch ein bisschen länger dieses schöne WM-Feeling mit Shakira und Burna Boy

0: Wir alle wissen, was Oma und Opa gerne machen, wenn sie zu wenig Aufmerksamkeit bekommen.
1: Sie fallen wieder mal irgendwo hin.
0: Ja, genau. Sie fallen einfach mal irgendeine Treppe runter, weißt du, irgendwie so aus Prinzip.
1: Du denkst, na, bitte.
0: Nicht jetzt, kurz vorm Urlaub, Oma. Schönen guten Morgen, 7.13 Uhr, David und Alina hier auf Energy. Ich brauche gar nicht deppert reden, mir ist es passiert.
1: Ich erkenne da Parallelen zu dir, ja.
0: In meinem Urlaub, und ich habe mir wirklich gedacht, mein erster Treppensturz, der hat noch ein paar Jahrzehnte Zeit, aber nein, ich gehe die Treppe runter, nicht schnell, nicht überhastet, und auf einmal rutsch ich aus und mich haut's nach hinten. Once! Auf den linken Unterarm. Ich habe geschrien, niemand ist gekommen, übrigens, das war dem ganzen Gebäude wurscht, und weißt du, ich so, bin so runtergeschlittert.
1: Alle,
0: oh, ja.
1: Scheiße.
0: Und dann bleibst du mal da liegen und denkst da, uff, ganze Luft raus aus dem Körper, ja. Und ich habe gedacht, okay, ich hab extrem angeschwollen, der linke Unterarm, aber ich glaube, alles gut. Gut, Hypochonder, wie ich bin, am nächsten Tag, ich glaube, ich sollte schon kurz Unfallambulanz, ja, weil es wirklich extrem weh dann hat. Ich fahre ins Hanusch-Krankenhaus in Wien, komme dort in diese Notaufnahme, Unfallambulanz, und sehe dort, oh mein Gott, das sind 80 Leute.
1: Halb Wien sitzt im Wartezimmer.
0: Das ist mein Leben für die nächsten 12 Stunden. Mhm. Alina, ich war in 25 Minuten da draußen.
1: Was? Aber haben sie dich heimgeschickt oder bist du auch untersucht worden?
0: Nein, Voruntersuchung, Röntgen, Nachuntersuchung.
1: Quark.
0: Kein Bruch, kein gar nichts. Und ich habe mir wirklich gedacht, wow, Hanusch-Krankenhaus.
1: Also wenn einem was passiert, dann da bitte.
0: Jawohl.

0: ich bin nicht komplett deppert, ja? Also du musst jetzt nicht bei Null anfangen, ja?
1: Okay.
0: Bad Bunny.
1: Ja.
0: Ich weiß, großartiger Musiker, brauchen wir gar nicht drüber reden. Aber ich brauche jetzt mal kurz deine weibliche Einsicht, weil was ich so mitbekomme auf Social Media ist Bad Bunny, der macht was mit euch Frauen.
1: Frauenschwarm, sag's ruhig so.
0: Ja,
1: naja, die Stimme, der Gesang, es ist halt einfach ein Vibe, alles zusammen.
0: Er ist wirklich ein Vibe, oder?
1: Ich bereue wenig Sätze so sehr wie den, wo ich gesagt habe, nein, ich gehe nicht mit aufs Konzert. Er tourt ja gerade durch Europa und es ist einfach ein Vibe. Jetzt auch hier auf Energy. Schönen guten Morgen.

0: Schönen guten Morgen am Montag. Starten wir gemeinsam rein in eine neue Woche. Und ich weiß, es wäre wieder klassische Österreich-Manier, sich gleich mal wieder zu beschweren, wie heiß es nicht wird diese Woche.
1: Boah.
0: Aber es ist ja auch irgendwie ein schönes Gefühl, an so einem Montag aufzustehen und zu wissen, man wacht jetzt jeden Tag auf zu Sommerwetter, zu vielleicht ein bisschen Sonne, die beim Fenster reinscheint. Man kann schwimmen gehen nach der Arbeit. Komm. Habe ich dich schon angesteckt mit meiner positiven Energie oder hast du immer noch Angst vor der Hitze?
1: Also bei 38 Grad brauche ich ein bisschen mehr, was mich wieder beruhigt, aber okay. Nein, es ist halt einfach Sommer. Schönen guten Morgen, 7.28 Uhr. Wir starten rein. Gut gelaunt, mit viel Kaffee und viel Musik. Holly Humberstone gleich dabei in drei Hits am Stück. Absoluter neuer Crush von mir hier auf Energy.
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0: Wir starten gut informiert rein in die neue Woche mit den Energy News und der lieben Anik.
14: Guten Morgen. Der Einsatz von automatisierter Gesichtserkennung bei einer Klimademo in Wien im März 2023, der war rechtswidrig. Die Datenschutzbehörde hat da jetzt einer Beschwerde Recht gegeben. Die Polizei hat damals einige Aktivisten angehalten und fotografiert, weil die sich nicht ausweisen wollten. Zur Identifikation hat die Polizei KI verwendet. Dafür gibt es aber keine Rechtsgrundlage. Das Innenministerium will aber gegen die Entscheidung berufen. Dann hat es bei einem Tuning-Treffen im Bezirk Rohrbach jetzt eine Anzeigenflut gegeben. Fast 100 Autolenker sind am Wochenende wegen überhöhter Geschwindigkeit abgestraft worden. Ein Motorradlenker ist mit 170 anstatt der erlaubten 100 km/h unterwegs gewesen. 90 Anzeigen hat es wegen technischer Mängel gegeben. Bei 16 getunten Autos ist wegen Gefahr in Verzug das Kennzeichen abgenommen worden. Und bei Kindern sind sie recht beliebt, machen aber jetzt Probleme. Die Rede ist von Klebetattoos. Da hat die Arbeiterkammer jetzt in vielen Chemikalien, Schwermetalle und Weichmacher gefunden. Von 15 getesteten Klebetattoos sind 13 nicht empfehlenswert. Händler wie Bipa, Thalia oder auch DM haben den Verkauf deshalb gestoppt.
0: Wechselhaft wird's heute, aber die Sonne, die kommt immer wieder mal raus. Die Temperaturen dazu, die steigen auf bis zu 28, im Osten und Süden sogar bis zu 31 Grad.
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1: Energy Verkehr und da merkt man die Urlaubszeit. Auf den Straßen nichts Gröberes gemeldet. Gute Fahrt.
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1: Wird hervorragend klingen die nächste halbe Stunde. Dank Ed Sheeran, dank Jean-Paul. Und jetzt mal drei Hits am Stück. Wir starten rein mit Holly Humberstone und immer den besten neuen Hits.

0: Wir haben es 7.43 Uhr. Schönen guten Morgen, hier ist Energy.
1: Es gibt eine neue Influencerin auf Social Media. Meine Großmutter.
0: Uff.
1: Wir sitzen am Wochenende so beisammen und sie so, na, Alina, ich bräuchte wieder mal Hilfe beim Handy. Und ich zeige halt manchmal irgendwas oder erkläre irgendwas, man kennt. Und dann sehe ich auf einmal das Instagram-Icon und sie so, ja, kannst du mir dieses Instagram kurz erklären? Die Mama hat ja ein Profil erstellt.
0: Allein kannst du mir dieses Instagram kurz erklären. Wie viel Zeit hast du, Oma?
1: Dann habe ich gesagt, ja, okay, was willst du machen, was willst du sehen? Nein, nur mich. Sie will nur mich sehen, weil sie hört, dass ich regelmäßig poste auf Instagram. Und sie hat gesagt, sie will das auch mitkriegen. Die Explore-Page, die habe ich gesagt, die soll sie komplett überspringen. Ich habe gesagt, Oma, das Internet ist ein gefährlicher Ort. Nicht alles, was du da siehst, ist echt. Und sie hat gesagt, nein, sie konzentriert sich nur auf ihren Homescreen, weil da bin dann nur ich und dann ist sie fein. Ich schwör's euch, sie wird bald auf irgendein KI-Video reingehen.
0: Ich sag's, in einer Woche, erst dieser Christian Wolf mit seinen Moor-Produkten.
1: Oh Gott.

0: Ich meine, Alina ist schon verdächtig, muss ich sagen. Also ich meine, hast du das organisiert oder wie kommen wir zu dem jetzt?
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0: 7.57 Uhr. Die gute Nachricht ist, die Playlist für den Montagmorgen, die ist schon ready. 3 Hits am Stück gleich dabei. Immer die besten 9 Hits. Samba mit Homewrecker. Was für eine geile Scheibe gibt's gleich hier.
1: Ich kann vielleicht noch einen draufsetzen. Mit dabei ist nämlich auch dieses Energy Original.
0: Ja.
1: Empire State of Mind. Für mich der Inbegriff eines Motivationssongs. Also genau das, was wir am Montagmorgen brauchen. Den gibt's gleich für euch. Einen schönen guten Morgen.
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1: Gleich wieder drei Hits am Stück für euch. Es ist punktgenau 8 Uhr und wir starten gut informiert in die neue Woche mit den Energy News und der lieben Annick. Guten Morgen.
2: Ja, heftige Waldbrände bereiten Westeuropa weiterhin Sorgen. In Frankreich und Spanien kämpfen tausende Einsatzkräfte gegen die Flammen. Starker Wind facht sie weiter an. Mehr als 350.000 Menschen haben bereits in Sicherheit gebracht werden müssen, darunter auch viele Urlauber. In Frankreich wütet das Feuer vor der Stadt Bordeaux und in Spanien lodern die Brände westlich von Madrid. Aber auch in Italien brennt es. In der Region Apulien sind jetzt hunderte Menschen mit Schiffen evakuiert worden. Dann gibt's aber mal gute Nachrichten aus dem Iran. Da haben die USA und Teheran ihre gegenseitigen Angriffe jetzt mal ausgesetzt und bemühen sich da wieder um Verhandlungen für einen möglichen Frieden. Das hat sich auch gleich auf den Ölpreis ausgewirkt. Der ist da heute früh deutlich gefallen. Und zuletzt noch ein Blick zum Sport. Im ÖFB Cup stehen Austria Wien, Rapid und Hartberg in der zweiten Runde. Die Veilchen haben gestern das Derby gegen den Sportclub mit 5:0 gewonnen. Rapid hat den Drittligisten Wienerberg 3:0 geschlagen und Hartberg hat das Duell gegen den SC Imst mit 3:1 für sich entschieden.
1: Heute gibt es ein paar Stunden Sonnenschein immer wieder, es ist aber wechselhaft, auch sehr viel Wind ist mit dabei und die Temperaturen, die steigen heute auf maximal 31 Grad.
3: Energy Verkehr auf den Straßen, alles gut, zumindest nichts Gröberes dabei. Gute Fahrt.
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3: Für manche da draußen ist es wichtiger als Weihnachten, Geburtstag, Silvester und Ostern zusammen.
1: Was?
3: Die San Diego Comic-Con!
1: Oh Gott!
3: War jetzt am Wochenende.
1: Die San Diego, noch nie davon gehört.
3: Die Comic-Con, das
1: ja, okay,
3: kennst du
1: das
3: doch.
1: Das kenne ich, ja.
3: Okay, Alina hat natürlich nicht mitbekommen, was
1: Nein.
3: da alles angekündigt wurde. Keine Sorge, I got you covered. In 10 Minuten gibt's alle wichtigen Infos gleich für euch.
1: Wuhu, ich kann's nicht erwarten.
3: Ja, genau.
1: Es lohnt sich dran zu bleiben. Die brandneue Nummer von Katy Perry ist mit dabei in der nächsten halben Stunde. Davor noch 3 Hits am Stück mit Temper City und immer den besten neuen Hits. Schönen guten Morgen.

0: 8.13 Uhr, hier ist Energy. Und Achtung bitte, das hier ist der Ryan-Gosling-Effekt. So klingt das, wenn Ryan Gosling auf die Bühne kommt und tausende Nerds einfach auszucken, liebe Alina.
1: Warum ist die Frage?
0: Das ist Ryan Gosling. Ich glaube, das ist, muss man jetzt nicht groß erklären, oder? Nein, am Wochenende war es wieder soweit. San Diego Comic Con. Wie soll ich das jetzt erklären? Es ist der Himmel auf Erden. Es ist wirklich eine Convention, die einmal im Jahr stattfindet. Und da geht es nur um Comics, da geht es nur um Videospiele, nur um Filme. Es ist ein Nerdfest.
1: Ich wollte gerade sagen, der Himmel auf Erden für eine ganz spezielle Personengruppe.
0: Für mich zum Beispiel, ja. Für dich wäre es die Hölle. Aber die wichtigsten Ankündigungen jetzt für euch. Ryan Gosling tatsächlich wird jetzt ein Superheld im Marvel Cinematic Universe. Er wird nämlich Ghost Rider spielen.
1: Deswegen war er dort. Okay, jetzt macht Sinn.
0: Und an deinem leeren Puppengesicht erkenne ich schon, du hast keine Ahnung, wer Ghost Rider ist.
1: Doch.
0: Ja.
1: Red weiter. Also,
0: der wurde ganz früher von Nicolas Cage gespielt. Ist so ein motorradfahrender Typ,
1: okay.
0: Der...
1: Dunkel, düster, cool.
0: Ja, brennender Totenkopf, hat einen Pakt mit dem Teufel geschlossen. Egal, Ryan Gosling freut sich extrem. Das war wichtig. Und natürlich Black Panther 3 wurde auch angekündigt. Und sie haben sich jetzt dazu entschlossen, Black Panther zu recasten, nachdem er Chadwick Boseman vor ein paar Jahren leider gestorben ist. Nämlich David Johnson wird der neue Black Panther. Du fragst David wer? Haben alle anderen auch gesagt, ja. Ja, ist ein ganz neuer Typ, aber das Internet ist super happy mit allen Ankündigungen. Kein Hate, alles gut.
1: Soll es auch mal geben, gibt es selten nämlich.
0: Ja, voll. Nutzen wir das aus.

0: zuckersüß, Sabrina Carpenter hier auf Energy, 8.20 Uhr, einen schönen guten Morgen.
1: Als nächstes in der Playlist ist Katy Perry und wenn man ganz ehrlich ist, paar von ihren letzten Songs, die sind ein bisschen untergegangen. Da hat man sich hin und wieder gewünscht, wenn die nur wieder so klingen würde wie früher und wieder solche Banger machen würde. Und was soll ich euch sagen? Sie ist wieder da. Watch It Burn. Ich bin jetzt schon ein riesengroßer Fan. Das sind immer die besten neuen Hits auf Energy.

0: 25 und so langsam wird's. Oder? Mit
1: was?
0: Montag.
1: So. Naja,
0: wenn du nicht einmal weißt, worüber ich rede. Na, okay. Mit dem Schwung in den Schwung kommen.
1: Okay.
0: Oder?
1: Wir sind seit 6 in der Früh da. Mhm. 2,5 Stunden später sagst du, na, so langsam wird's.
0: Okay. Was soll ich sagen? Ja. Ich bin da ganz lang. Ich tau ganz langsam
1: ich
0: auf.
1: Verstehe. Ja. Gut, bei den Temperaturen in dieser Woche tauen wir alle sehr, sehr schnell auf. Wir schaffen wieder bis zu 38 Grad, was ich bekommen habe. Jetzt heute noch einmal entspannt mit 28 Grad und richtig geil Musik. Ich sag nur 50 Cent in the Club.
0: Geil.
1: Mic drop. Weißt du, sag ich gar nichts mehr. Gleich dabei in 3 Hits am Stück.
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1: 8.30 Uhr, 3 Hits am Stück gibt's gleich mit Jennifer Lopez und David Guetta. Und jetzt gibt's die News mit der Anik.
0: Guten Morgen.
13: Der Anschlag von Berlin, der ist weiter großes Thema und beschäftigt jetzt auch die Politik. Vor allem die Frage, warum der Attentäter auf freiem Fuß war. Denn der 21-Jährige ist eigentlich verurteilt gewesen. Anfang Juli hatte es bei ihm sogar eine Hausdurchsuchung gegeben. Der 21-Jährige war IS-Anhänger und als Gefährder eingestuft. Am Samstag, da war er am Rande der Pride-Parade mit einem Auto in die Menschenmenge gerast. Dann schauen wir jetzt ins Salzkammergut zum Nussensee. Der ist fast ausgetrocknet. Jetzt gibt es dort ein Platzverbot, auch für den Rundweg um den See. Der niedrige Wasserstand nämlich hat dort explosives Material aus dem Zweiten Weltkrieg freigelegt, darunter Sprengstoff, Granaten und Zünder. Der Entminungsdienst, der ist schon im Einsatz, um die Relikte zu bergen. Das soll mehrere Tage dauern. Und wer als Tagestourist nach Venedig fährt, der muss bekanntlich Eintritt bezahlen. Heuer hat die Lagunenstadt seit April so schon rund 5 Millionen Euro eingenommen. Mit den 5 Euro pro Besucher will sich Venedig ja besser vor Massentourismus schützen und die Besucherströme besser steuern. Ob das hilft? Pro Jahr zählt Venedig ja nach wie vor rund 15 Millionen Touristen.
1: Ich finde sowas fair, ehrlich gesagt.
0: Ja, auch.
1: Also auch für Hallstatt vielleicht eine Idee?
0: Boah, ja.
1: Da kann man gleich 50 Euro verlangen, glaube ich.
0: Das ist eine sehr gute Idee, ja, eigentlich, ja, weil es ist wirklich schade drum. Mhm. Wir schauen aufs Energy-Wetter. Da wird es heute wechselhaft. Zur Sonne kommen auch ein paar Wolken dazu und einiges an Wind. Die Temperaturen steigen auf maximal 31 Grad.
1: Energy-Verkehr dauert, jetzt wollte ich schon standardmäßig sagen, dauert länger auf der Tangente.
0: Aber nicht, oder was?
1: Ich meine, ein bisschen was ist immer los, aber nichts Gröberes. Das ist eigentlich ich verschwende gerade krass eure Zeit. Alles gut, gute Fahrt.
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0: Das ist dafür definitiv keine Zeitverschwendung. Jetzt 3 zum Stück. Kaffee und vielleicht ein bisschen Sonnenschein. Guten Morgen. Don't know.

0: Weißt du, was ich an diesem Song so liebe?
1: Nein.
0: Da komme sogar ich mir richtig gangstermäßig, so gefährlich komme ich mir davor, weißt du? So.
1: Und das muss ein Song schaffen.
0: Ja, ja. Das ist eine große Aufgabe, wenn ich auf der Straße rumfahre mit meinem gebrauchten Nissan Juke, mit den rosanen Streifen.
1: Ja, wollte ich gerade sagen, die pinken Seiten.
0: Fenster runter in der Club, 50 Cent hier auf Energy, 8.42 Uhr, guten Morgen. Der nächste Song nicht ganz so Gangster, aber dafür ultra geile Sommerfestival-Vibes. Weißt du, genau so stelle ich es mir vor, so klingt eine Sommerparty, die neue Nummer von Ugel. 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

0: Sailor Song. Der ist schön.
1: Sehr schön sogar. Mach
0: ich sehr, sehr hier auf Energy. Apropos schön.
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0: Oh mein Gott, er ist endlich da. Der neue Spider-Man-Film.
1: Endlich kannst du drüber reden, weil wie du jetzt auf Urlaub warst, weißt du, recht viel habe ich zu Spider-Man nicht zu sagen, muss ich ehrlich sagen.
0: Oh mein Gott, Spider-Man, also mein Tom Holland als Spider-Man sowieso Casting 10 von 10.
1: Ja, da bin ich dabei.
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0: Wir schaffen heute in Wien 28 Grad.
1: Bis zu 31 im Osten sogar. Ja?
0: Und das Schlimme daran ist, oder das Schöne daran ist, je nachdem, wie man das sieht, es ist der kühlste Tag der Woche.
1: Für mich ist es das Schöne, ich freue mich auf die Hitze, auf die heißen Temperaturen. Ich bin wie so ein Grillspieß, weißt du, ich mag das.
0: Du drehst dich dann einfach herum und denkst, oh schön, okay, ja gut. So kann man es auch sehen, was ich jetzt gleich sehe hier in der Playlist, 40 Minuten Hits nonstop.
1: Da sind Banger dabei, von Sean Paul zum Beispiel, Give It Up To Me, ein echtes Energy Original, aber natürlich auch immer die besten Hits.
0: Ja, die besten neuen Hits, ja.
1: Besten neuen Hits von Harry Styles.
0: American Girls gleich hier.
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0: Tate McRae, Sean Paul, Harry Styles stehen alle Schlange für 40 Minuten Hits nonstop. Eine Minute nach neun, davor noch ganz schnell die Energy News mit der Nick.
1: Guten Morgen. Pensionen beziehen und gleichzeitig weiterarbeiten, das kommt in Österreich nicht gut an. Die Teilpension, die stößt da auf nur wenig Interesse. In den letzten 6 Monaten sind da nur etwas mehr als 300 Anträge gestellt worden, deutlich weniger als erwartet. Ursprünglich hatte die Regierung nämlich mit 10.000 Anträgen pro Jahr gerechnet. Die Teilpension, die soll ältere Beschäftigte ja länger im Arbeitsleben halten. Dann sind wegen der heftigen Waldbrände in Westeuropa schon 350.000 Menschen evakuiert worden, darunter auch viele Urlauber. In Frankreich und Spanien ist die Lage ja angespannt. Das Feuer brennt da etwa vor Bordeaux und auch westlich vor Madrid. Aber auch Italien kämpft mit Trockenheit und Waldbränden. In der Region Apulien nämlich sind jetzt hunderte Menschen mit Schiffen evakuiert worden. Und noch ein Blick zu den Lottozahlen. Bei 6 aus 45 gibt es einen Doppeljackpot. Da hat gestern kein Spielteilnehmer alle 6 richtigen Zahlen dabei gehabt. Die lauten 10, 11, 26, 28, 31, 36 und die Zusatzzahl 17. Die nächste Spielrunde ist am Mittwoch und da geht es um 1,9 Millionen Euro. Alle Angaben sind ohne Gewähr. Heute wird's wechselhaft, Sonne und Wolken beides mit dabei. Auch einiges an Wind heute am Montag. Die Temperaturen dazu steigen auf 28 Grad. Aus dem Osten und Süden, da können es sogar bis zu 31 werden.
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0: Energy Verkehr. Auf den Straßen zumindest nichts Gröberes gemeldet. Gute Fahrt.
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12: Falls ihr gerade aus dem Auto aussteigt und jetzt in die Arbeit geht, kurze Info. Es lohnt sich in der Arbeit, wieder Energy zu hören. Mehr denn je eigentlich. Wir starten nämlich jetzt mit 40 Minuten Hits nonstop. Das ist die längste Playlist im Lande und ich glaube, dass es auch im Büro ganz gut ankommt.
0: Vor allem die 40 Minuten gibt es einfach stündlich. Starten immer am Punkt. Und ich meine, wenn es schon so losgeht.
12: Kann es nur gut werden.
0: Wie das klingt schon, das ist wirklich großartig. Harry Styles mit American Girls, immer die besten neuen Hits.

0: Es ist gleich 9.15 Uhr und das, was ihr gerade bei uns auf Energy hört, sind 40 Minuten Hits nonstop. Wie geil ist das eigentlich?
1: Gleich die beste Nummer von Katy Perry, California Girls. Davor noch Joe mit End of Beginning.

0: Sam Fender mit People Watching finde ich einfach großartig. Genauso wie 40 Minuten Hits Nonstop, die wir jetzt gerade hier laufen haben auf Energy.
1: Shakira ist noch dabei. Macklemore und Ryan Lewis mit Thrift Job ist noch. Thrift Job ist immer auch gleich noch dabei hier auf Energy. Und das ist jetzt die großartige Bella Kay hier auf Energy mit immer den besten neuen Hits.

0: Kennt ihr auch diese saunervigen Österreicher, die sich über jedes Wetter aufregen? Es ist zu heiß, es ist zu kalt.
1: Du heute schon dreimal?
0: Ja. Hallo, entschuldig. Ich wollte nur kurz sagen, irgendwie gefühlt, der Sommer kennt nur noch 20 Grad und Regen oder 40 Grad.
1: Oder all in reinfetzen. Ja, wir freuen uns auf Zweiteres diese Woche.
0: Wir freuen uns.
1: Wir freuen uns, ja, David. Und Wir freuen uns auch auf ein paar richtig geile Songs, die jetzt noch kommen auf Energy. Wir fahren auf Urlaub mit Camila Cabello, nämlich nach Havanna. Dann haben wir noch immer die besten neuen Hits dabei von Teddy Swims und die geile Stimme von Ray. Das alles gleich.
0: Schönen Vormittag.
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0: Lukas Pulnick ist neuer Staatsmeister im 100-Meter-Sprint auf 200 Meter. Lando Norris gewinnt den Grand Prix in Budapest und Lili Zager gewinnt das Tennisturnier in Prag. Und jetzt gewinnt ihr gleich 40 Minuten jetzt nonstop. Herzlich willkommen am Montag mit Energy.
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1: Die erst 18-jährige Lilly Tager gewinnt ihr erstes Tennisturnier am Wochenende. Das waren die positiven Nachrichten fürs Erste. Jetzt gehen die Energy News los mit Dernik.
2: Schönen Vormittag. Ja, viele offene Fragen beschäftigen danach dem Attentat in Berlin die Politik. Der 21-jährige Angreifer, der war ja ein amtsbekannter, verurteilter Gefährder und IS-Anhänger und trotzdem auf freiem Fuß. Am Samstagabend ist er ja am Rande der Pride-Parade in eine Menschenmenge gefahren. Eine Frau ist gestorben, viele weitere sind verletzt worden. Politik und Experten, die fordern jetzt in Deutschland ein schärferes Strafrecht. Auf Mallorca, da haben tausende Menschen gestern wieder gegen Massentourismus demonstriert. 25.000 sind da durch die Inselhauptstadt Palma gezogen. Es ist bereits das dritte Jahr in Folge, in dem die Mallorquiner eine Beschränkung der Touristenzahlen auf der Insel fordern. Hauptprobleme sind Wohnungsnot durch zu viele Ferienapartments und auch Umweltverschmutzung. Und wer einen Glücksmoment braucht, der soll jetzt bitte ans Meer denken. Denn das macht uns sofort happy, sagen Experten. Und das liegt an der Farbe, an einem ganz bestimmten Blauton. Da weckt der Gedanke an azurblaues Wasser in uns Erinnerungen nach Freiheit, Urlaub und Sommer. Aber auch ein Blick in den blauen Himmel tut der Seele gut. Kein Wunder also, dass Blau zu den beliebtesten Farben weltweit zählt.
1: Und wie sieht's hiermit aus?
2: Ein Tag am Meer.
1: Sollen wir das jetzt so durchlaufen lassen? Wir haben noch ein bisschen was zu erzählen. Das Energy-Wetter zum Beispiel. Es gibt eine extreme Hitze in Japan. Die haben 5 Tage in Folge über 40 Grad erlebt. Bei uns gibt es wahrscheinlich was Ähnliches die Woche. Bei uns startet die Woche die nächste Hitzewelle. Heute aber noch nur bis zu 31 Grad. In Klagenfurt 28 in Wien. Schon zum Energy-Verkehr weiter und lassen den auch gleich bleiben. Es gibt nämlich aktuell nichts Grobes zu berichten und das kann auch gern so bleiben.
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1: Wir müssen zusammenhalten. Das ist das Motto nach dem Anschlag in Berlin und das Motto nehmen wir auch auf jeden Fall in diese neue Woche mit. Lasst uns zusammenhalten als Team im Büro oder eben auch als Teil dieser Welt. Und damit
5: guten Morgen an alle Langschläfer und einen schönen Vormittag an den Rest.
1: Kevin Pitychef hier am Montag mit 40 Minuten Hits nonstop und mit Holly Humberstone. 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

0: Alle wieder zurück aus Prag.
1: Mr. Worldwide.
0: Pitbull mit einem Konzert bei den Nachbarn, bei dem anscheinend sehr viele dabei waren. Zumindest einige aus meiner Insta-Bubble. Zugabe gibt's jetzt auf Energy.
2: 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Ja, du sagst, neu machen. Mr. Worldwide.

Der 27. Juli. Genießt die jetzigen Temperaturen. Jetzt ist es noch angenehm im Vergleich zu dem, was die Woche noch so passiert, temperaturtechnisch. Und genießt Temper City mit Self-Aware of Energy.

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1: Und das war Katy Perry auf Energy. Die hat die Fußball-WM für die USA praktisch eröffnet. Jetzt schießt sie aber wieder gegen das Land. Beziehungsweise nicht gegen das Land, sondern eigentlich gegen die Trump-Regierung, nachdem die ihren Song benutzt hat. Der Song Firework taucht auf einmal im TikTok-Account des Weißen Hauses auf. Dann geht es auch noch um den Iran-Krieg und mehr hat es nicht gebraucht. Ich billige das absolut nicht, hat sie gesagt. Bei uns hat sie kein Problem. Und so geht's auch Dave and Thames. Raindance, ja, wird übrigens heute noch ein paar Mal runterregnen in Österreich. Raindance gleich im Mix mit Bibi Rexha, weil wir immer die besten neuen Hits spielen und nicht nur das.
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8: Die Kakerlaken-Bewegung jubelt. Nach wochenlangen Jugendprotesten ist der indische Bildungsminister endlich zurückgetreten. Und was gibt's sonst? Hier sind die Energy News um 11 mit der Nick.
9: Feinen Montag. Ja, Pension beziehen und gleichzeitig weiterarbeiten, das kommt in Österreich nicht gut an. Die Teilpension, die stößt auf nur wenig Interesse bei uns. In den letzten 6 Monaten sind da nur etwa mehr als 300 Anträge gestellt worden. Deutlich weniger als erwartet. Ursprünglich hatte die Regierung nämlich mit 10.000 Anträgen pro Jahr gerechnet. Die Teilpension, die soll ältere Beschäftigte ja länger im Arbeitsleben halten. Wer als Tagestourist nach Venedig fährt, muss bekanntlich Eintritt zahlen. Heuer hat die Lagunenstadt seit April damit schon rund 5 Millionen Euro eingenommen. Mit den 5 bis 10 Euro pro Besucher will sich Venedig ja vor Massentourismus schützen und die Besucherströme besser steuern. Das hilft bislang nur wenig. Die Gästezahlen gehen nicht zurück. Pro Jahr zählt Venedig nach wie vor rund 15 Millionen Touristen. Und bei Kindern sind sie ziemlich beliebt, machen jetzt aber Probleme. Die Rede ist da von Klebetattoos. Da hat die Arbeiterkammer Oberösterreich jetzt in vielen Chemikalien Schwermetalle und Weichmacher gefunden. Von 15 getesteten Klebetattoos sind 13 nicht empfehlenswert. Händler wie Bieper, DM oder auch Thalia haben den Verkauf deshalb jetzt mal gestoppt.
8: Das Energy-Wetter um 11.02 Uhr. Waldbrände nahe Madrid, noch schlimmer im Südwesten Frankreichs. So heiß und trocken ist es, dass über 250.000 Menschen in Sicherheit gebracht werden mussten. Und ab Mittwoch geht's bei uns los mit bis zu 35 Grad, dann bis zu 40 bis zum Ende der Woche.
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8: Ferienreiseverkehr aus Deutschland und aus den Niederlanden, Formel 1 Grand Prix in Budapest, einige Baustellen. Es war sehr viel los am Wochenende auf Österreichs Straßen und es gibt auch jetzt wieder Stau. Der längste aktuell auf der B311 auf der Pinzgauer Straße in beiden Fahrtrichtungen bei Gries im Pinzgau. 15 Minuten mehr einplanen aufgrund von Bauarbeiten.
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8: 21 Etappen, 3.321 Kilometer, 54.400 Höhenmeter und 74 Stunden im Sattel später ist die Tour de France 2026 Geschichte. Tadej Pogacar ist zum 5. Mal Champion geworden. Es hat damit einen Rekord eingestellt. Und um die Geschichte auf eure Arbeitswoche zu drehen, ist alles eine Etappe, oder? Dieser Montag, nur eine Etappe mit 40 Minuten.

11:16 Uhr. Grüße nach Wien, Grüße nach Salzburg, Grüße heute vor allem nach Bad Mühlacken. Der oberösterreichische Ort bekommt an diesem Montag ein bisschen mehr Aufmerksamkeit als sonst. Die Freiwillige Feuerwehr ist nämlich Feuerwehr-Weltmeister. 1500 TeilnehmerInnen aus 17 Ländern waren am Start. Vergangenes Wochenende in Eisenstadt. Die oberösterreichischen Herren haben sich Gold geholt, die Damen Silber. Happy, happy. Und Glückwunsch mit Mr. Brightside auf Energy.

0: Herzlich willkommen bei Energy. 20 Minuten vor 12, 20 Minuten bis zur Mittagspause und bis dahin Harry Styles zum Beispiel mit seiner Comeback-Single und noch viel mehr von den besten neuen Hits. Also rein in die neue Woche mit Good Vibes Only.
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0: Gleich gibt's die Mittagspause und gleich gibt's 40 Minuten Hits nonstop dazu.
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0: Die ÖVP hat Walter Ruck ausgeschlossen. Spät aber doch. Und sonst so, hier sind die Energy News um 12 Uhr mit Alina.
9: Hallo! Nach dem mutmaßlich islamistischen Terroranschlag vom Samstag in Berlin sind noch viele Fragen offen. Unter anderem, warum hat sich der verurteilte, getötete Verdächtige überhaupt frei bewegen können, obwohl er als Gefährder eingestuft war? Aus dem deutschen Innenministerium heißt es, dass es jetzt Teil der Aufklärung sein wird, ob man bei terroristischen Gefährdern mit Bewährungsstrafen arbeiten kann. Dann haben jetzt Bieber, DM, Thalia und Temu den Verkauf von Kinderklebetattoos gestoppt. In einem Labortest wurden in 13 von 15 Produkten nämlich problematische Chemikalien gefunden, unter anderem Weichmacher, Schwermetalle und PFAs. Beim Bieber kann man die betroffenen Klebetattoos ohne Kassabeleg einfach zurückgeben. Greenpeace fordert da jetzt dringend strengere Chemikalienregeln auf EU-Ebene. Und die Formel 1 verabschiedet sich in eine 4-wöchige Sommerpause, besonders entspannt wird es für WM-Leader Kimi Antonelli. Der 19-jährige Mercedes-Pilot führt die Rangliste mit 50 Punkten Vorsprung auf seinen Verfolger Lewis Hamilton im Ferrari an. Weiter geht's dann mit dem Grand Prix der Niederlande in Zandvoort am 23. August.
0: 12:01, wir schauen zum Energy-Wetter. Wir haben heuer im Juni und Juli 10% mehr Sonne als in der Vergangenheit. Und sehr viel Sonne gibt es auch in dieser Woche, die uns teilweise bis zu 40 Grad bringen wird. Und das gleich öfter die Woche. Heute aber auch nicht nur Sonne, sondern eben auch sehr viele Wolken, die teilweise dann auch Regen mitbringen, wie aktuell in Oberösterreich bei 21 Grad in Linz. 23 sind es jetzt noch in Klagenfurt und 28 in Eisenstadt. Der Energyverkehr mit dem längsten Stau in Salzburg auf der B311 auf der Pinzgauer Straße dauert 20 Minuten länger aufgrund von Bauarbeiten in beiden Fahrtrichtungen bei Gries im Pinzgau.
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0: Das Wetter der letzten Wochen und Monate hat einen großen Vorteil. Ein super Honigjahr steht bevor, nachdem man deutlich mehr Honig pro Biene erwarten darf. Imker freuen sich gewaltig und wir freuen uns, dass unsere Energy Stars mehr und mehr liefern. Und dementsprechend von Biene Meier zu vielleicht eurem Honigbrot in der Mittagspause und zu 40 Minuten Hits

12.15 Uhr, ihr hört Energy bei der Arbeit mit Dua Lipa, deren Eltern wenige Jahre vor ihrer Geburt aus dem Kosovo nach London geflüchtet sind. Dann hat sie mit Anfang 20 die ersten Songs auf der Plattform Soundcloud hochgeladen und wurde dort tatsächlich entdeckt. Mittlerweile tourt sie um die ganze Welt, ist auf der ganzen Welt berühmt und das aus gutem Grund. Und nicht nur sie mittlerweile. 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Mit Slater, einem neuen Star, geht's hier gleich weiter nach Raven Lynae.

Sobald Benson Boone anschiebt, geht's rauf mit dem Puls, oder? Aber bei Hügel, unserer neuesten Hitsingle, geht's gleich von Anfang an los. 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Moving to the sun of energy. 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Weiter in Österreich.

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1: Wer war gestern bei Pitbull in Prag? Eine Zugabe gibt's gleich in 40 Minuten Hits nonstop mit Taylor Swift, Bad Bunny und Tempo City Mix.
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11: Hallo. Am Wochenende hat es keine Angriffe der USA auf den Iran gegeben und der Ölpreis, der reagiert drauf. Der Preis für Rohöl der Referenzsorte Brent ist heute früh um mehr als 5% auf rund $92 je Barrel gefallen. Der Preis war ja zwischenzeitlich schon auf über $100. Aber es gibt auch gerade Houthi-Angriffe auf saudische Ölanlagen, deshalb fahren kaum Handelsschiffe durchs Rote Meer. Dann ist Wien von der roten UNESCO-Liste der gefährdeten Welterbestätten gestrichen worden. Das historische Stadtzentrum war 2017 ja wegen des umstrittenen Heumarktprojekts auf die Liste genommen. Der geplante Turm ist inzwischen von rund 70 auf knapp 50 Meter konzipiert. Eine Umweltverträglichkeitsprüfung steht aber noch aus. Und der 23-jährige Extremathlet Marinus Obermeier versucht gerade 350 Kilometer auf der Donau von Passau bis Bratislava zu schwimmen in 72 Stunden. Seit gestern ist er unterwegs. 10 Schleusen mit Wartezeiten von bis zu 4 Stunden machen den Zeitplan aber knackig. Wenn es gelingt, wäre es ein dokumentierter Weltrekord und er würde damit Österreich erstmals komplett durchschwimmen.
1: Stark. Der schwimmende Adasachi. 13:01 das Energy-Wetter ab Freitag und bis nächsten Montag. 40 Grad in Österreich. Ja, richtig gehört, 40 Grad, die da auf uns zukommen. Aktuell sind es 23 in Wien oder auch in Innsbruck, frische 18 in Salzburg und 26 in Klagenfurt.
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1: Der längste Stau in Tirol auf der A12 Winterlautobahn und zwar in Fahrtrichtung Arlberg. Da dauert es 15 Minuten länger zwischen Wiesing und Schwarz.
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1: 40 Grad. Ein Sommer der Rekorde liest man immer wieder. Mal schauen, welche Rekorde jetzt gebrochen werden mit der nächsten Hitzewelle, die die Woche auf uns zukommt. Bis zu 40 Grad. Aber jetzt mal 40 Minuten Hits nonstop. 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

ist aktuell so warm und teilweise so heiß im Land. Ich habe heute schon Männer oben ohne laufen sehen. Dabei kommt die große Hitze erst. Nicht, dass die wir unten auch noch vergessen. Hier ist Iron.

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0: Need Your Love. Auf Energy.
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0: Are you bare? Energy Original von Riri. Von Rihanna zu Tate McRae und zu Harry Styles. Gleich in 40 Minuten jetzt nonstop. 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
0: Ein Blackout im August. Zumindest für eine halbe Stunde. Mehr dazu jetzt gleich. Hier sind die Energy News um 14 Uhr mit Alina.
23: Hallo. Nach dem islamistischen Terroranschlag in Berlin hat jetzt der Vater des erschossenen Attentäters seinen Sohn im Spiegel-Interview verteidigt. Er meint, er wurde einer Gehirnwäsche unterzogen. Der 21-Jährige hatte letztes Jahr versucht, sich dem IS in Syrien anzuschließen, wurde verhaftet und ist heuer im Mai auf Bewährung freigekommen, das obwohl er als islamistischer Gefährder eingestuft war. Wie das sein kann, beschäftigt jetzt die deutsche Politik. Dann ist die Feuerwehr bei Bordeaux im Südwesten von Frankreich immer noch damit beschäftigt, die heftigen Waldbrände unter Kontrolle zu bringen. Die Lage ist aber insgesamt stabil, heißt es. Das Feuer hat bisher 42.000 Hektar Land zerstört. 220.000 Menschen wurden in der Region in Sicherheit gebracht. Und Taiwan dreht an 2 Tagen im August das Internet für eine halbe Stunde ab. Taiwan hat nämlich Angst vor einem chinesischen Angriff und will mit einer Zivilschutzübung schauen, ob und wie das Land ohne Internet zurechtkommt. Es gehen dann nur SMS und Anrufe in den 30 Minuten, weil da keine Online-Karten verfügbar sind. Raten die Behörden jetzt schon, Karten-Screenshots zu machen, damit man sich orientieren kann.
0: Sehr gut. 14:02. Ja, das. Eine halbe Stunde ist eine lange Zeit für viele Menschen da draußen. Das ist kein Angriff, das ist nur eine Tatsache. Hier ist das Energy-Wetter um 14.02 Uhr. 28 Hitzetage heuer in Bregenz, 27 in Graz, 26 in Wien. Das ist mehr als im Durchschnitt. Die Hitze bringt heute auch Gewitter mit und sehr viel Regen mit. Bei aktuell 21 Grad in Linz, 20 Grad in Wien und 28 in Klagenfurt. Wir schauen zum Energyverkehr und damit auch zum längsten Stau, der weiterhin auf der A12 Winterlautobahn in Tirol. Und zwar in Fahrtrichtung Arlberg zwischen Wiesing und Schwarz dauert es 15 Minuten länger.
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0: Habt ihr mitbekommen, dass in New York ab Herbst zum ersten Mal ein Roboter Schüler unterrichten soll? Crazy, oder? Und viele gehen jetzt steil aufgrund der neuesten Aussage von Elon Musk, dem reichsten Menschen der Welt, der gemeint hat, in 5 Jahren ist die künstliche Intelligenz sowieso weiter als die menschliche. Und ich weiß nicht, wo das Problem ist. Ich finde das teilweise jetzt schon so. Hier ist Harry Styles mit American Girls auf Energy.

Wir reden die Stunde noch über die mächtigsten Reisepässe der Welt, aber es ist 14.14 Uhr. Make a wish. Ja, vielleicht ist es Dua Lipa. Kommt gleich nach Sombra, Flowrider, Sabrina Carpenter und hier sind Rosé und Bruno Mars.

Wie steht ihr zu offenen Beziehungen? Ich habe das jetzt am Wochenende in einer Runde diskutiert und die populärste Meinung war, auf Dauer ist das nichts. Ein Thema, über das auch Sombras sind in seiner ersten Single 2026 von einer komplizierten Dreiecksgeschichte. Hier ist Homewrecker.

0: 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Die Jungs von BTS haben einen ziemlich mächtigen Pass. Der zweitbeste Pass der Welt sogar, wenn man auf die Liste schaut, ganz genau schaut. Platz 2 mit Japan und den Vereinigten Arabischen Emiraten. Der österreichische Pass landet auf Platz 5 der mächtigsten Pässe der Welt. Wir sind also um einen Platz sogar abgerutscht und wer den aus Singapur hat, der darf in die meisten Länder reisen. Mächtig, auch die Nummer von Olivia Rodrigo. Ihre neueste Single Drop Dead gibt's gleich und wir hören uns morgen wieder. KF out, bleibt gesund und tschüss.
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0: So, den Kevin haben wir heimgeschickt. Gary übernimmt jetzt hier auf Energy. Aber no worries, auch bei mir gibt es gleich wieder 40 Minuten Hits nonstop. Und es wird sehr dreamy mit Holly Humberstone. Dann habe ich ein Energy Original von Eminem. Außerdem Coldplay mit einer absoluten Hymne. Und auch Sabrina Carpenter ist am Start. Das alles und noch mehr gleich nach den Energy News um 15 Uhr.
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0: 15 Uhr ist es. Was ist los in Österreich und der Welt? 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
9: Hallo. Nach dem mutmaßlich islamistischen Terroranschlag vom Samstag in Berlin sind noch viele Fragen offen, unter anderem, warum hat sich der verurteilte, getötete Verdächtige überhaupt frei bewegen können, obwohl er als Gefährder eingestuft war. Aus dem deutschen Innenministerium heißt es, dass es jetzt Teil der Aufklärung sein wird, ob man bei terroristischen Gefährdern mit Bewährungsstrafen arbeiten kann. Dann sind bei uns rund 3,6 Millionen alte Papierführerscheine noch im Umlauf. Aber bis Anfang 2033 müssen sie gegen einen Kartenführerschein getauscht werden. Die kosten 73 Euro. Einen gestaffelten Umtauschplan wie in Deutschland gibt es hier nicht. Das Ministerium, das setzt auf rechtzeitiges Informieren. Der ÖMTC, der kritisiert das als typisch österreichisches Abwarten. Und Toy Story 5 hat nach 6 Wochen in den Kinos jetzt die Milliardenmarke geknackt. Mit 1,022 Milliarden Dollar ist er der erfolgreichste Kinofilm des Jahres, knapp vor dem Super Mario Film und dem Michael Jackson Biopic. Für Pixar ist es schon der 6. Milliardenhit. Der Titelsong von Toy Story 5, der ist ja von Energy Star Taylor Swift.
0: Danke, Lina. Wettermäßig schaut es morgen nach Hochsommer pur aus. Von früh bis spät kommt viel Sonne über ganz Österreich raus mit nur ein paar harmlosen Wolken zwischendurch. Und auch die Temperaturen, die klettern langsam Richtung Hitzewelle. Morgen maximal 30 Grad in Wien, 29 in Linz.
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0: Den längsten Stau haben wir aktuell auf der A4 der Ostautobahn Richtung Wien-Tangente zwischen Weiden und Neusiedl. Da ist ein Unfall passiert, aktuell 20 Minuten mehr.
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0: Ja, und mit euch? Cool, dass ihr da seid und mit mir Musik hört. Den anstrengendsten Teil der Woche. Montagmorgen, den haben wir schon geschafft. Und für den Rest machen wir uns jetzt auch überhaupt keinen Stress. Los geht's mit 40 Minuten Hits nonstop hier auf Energy. Alex Warren und Ed Sheeran sind mit dabei. Aber zuerst eine der interessantesten Newcomerinnen überhaupt. Holly Humberstone.

Am nächsten Song kommt heuer gefühlt keine Hochzeit vorbei, aber der ist halt auch einfach episch. Alex Warren, jetzt auf Energy mit Ordinary. 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

Montagnachmittag, gleich 15.30 Uhr und damit bei euch im Büro auf keinen Fall zu viel Stress aufkommt, gibt's von mir jetzt entspannten Indie-Pop hier auf Energy. Tampa City mit Self-Aware.

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0: Kurz vor 16 Uhr haben wir's und das heißt hier auf Energy auch kurz vor 40 Minuten Hits nonstop. Das macht kein anderer Sender. Mit dabei habe ich gleich eine legendäre Nummer von Empire of the Sun, dann den französischen Star DJ Huguel und ein Song, der gibt euch die Weekend-Vibes auch am Montag. Turn the Lights Off, das alles und noch mehr gleich nach den Energy News um Punkt.
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2: Punkt 16 Uhr haben wir's. Gleich gibt's 40 Minuten Hits nonstop hier auf Energy. Aber zuerst ein schnelles News-Update mit Dalina.
3: Hallo. Am Wochenende hat es keine Angriffe der USA auf den Iran gegeben und der Ölpreis, der reagiert drauf. Der Preis für Rohöl der Referenzsorte Brent ist heute früh um mehr als 5% auf rund 92 Dollar je Barrel gefallen. Der Preis war ja zwischenzeitlich schon auf über 100 Dollar. Aber es gibt auch gerade Houthi-Angriffe auf saudische Ölanlagen, deshalb fahren kaum Handelsschiffe durchs Rote Meer. Dann haben jetzt Bipa, DM, Thalia und Temu den Verkauf von Kinderklebetattoos gestoppt. In einem Labortest wurden in 13 von 15 Produkten nämlich problematische Chemikalien gefunden, unter anderem Weichmacher und Schwermetalle. Beim Bipa kann man die betroffenen Klebetattoos ohne Kassabeleg einfach zurückgeben. Greenpeace fordert jetzt dringend strengere Chemikalienregeln auf EU-Ebene. Und Taiwan dreht an 2 Tagen im August das Internet für eine halbe Stunde ab. Taiwan hat Angst vor einem chinesischen Angriff und will mit einer Zivilschutzübung schauen, ob und wie das Land ohne Internet zurechtkommt. Es gehen nur SMS und Anrufe in den 30 Minuten. Weil da keine Online-Karten verfügbar sind, raten die Behörden jetzt schon, Karten-Screenshots zu machen, damit man sich orientieren kann.
2: Ich glaube, jeder denkt gerade an irgendeine Person im Freundeskreis, die komplett ausrasten würde.
3: Die bräuchte dann die Screenshots.
2: Das Energy-Wetter für morgen wird super sommerlich. Einschmieren nicht vergessen, von früh bis spät kommt die Sonne raus über ganz Österreich. Nur im Osten und Süden sind auch Wolken mit dabei, aber die bleiben harmlos. Dazu maximal 30 Grad in Wien, 28 in Salzburg. Den längsten Stau haben wir auf der A13 der Brenner Autobahn Richtung Italien zwischen Matrassteinach und Brenner Nord. 10 Minuten länger wegen der Baustelle.
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2: Hallo, hallo. Ich freue mich, dass ihr da seid und mit mir chillt, Autofahrt oder arbeitet. 40 Minuten Hits nonstop gibt's jetzt für uns alle hier auf Energy. Jennifer Lopez, David Guetta, Lady Gaga, die alle sind in der Pipeline. Aber zuerst übernimmt Ugel mit dem Sound of the Summer, Moving to the Sun.

Wir spielen euch hier auf Energy immer die besten neuen Hits und die klingen auch sehr nice gerade, aber zwischendurch braucht man einfach so eine legendäre, zeitlose Nummer wie die hier. Empire of the Sun, We Are The People. Ihr hört 40 Minuten Hits nonstop.

Wenn ich den nächsten Song beschreiben müsste, würde ich sagen, der ist effortlessly cool und hat einfach Aura. Ihr hört 40 Minuten Hits nonstop hier auf Energy, jetzt mit Dominik Feig.

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4: Es ist kurz vor 17 Uhr und alle Energy-Stammhörer, die wissen, was das bedeutet. Aber keine Sorge, falls ihr neu seid, ich erkläre es euch gern. Immer um Punkt gibt's bei uns 40 Minuten Hits nonstop. Und die Playlist, die ist wirklich stacked. Mit dabei habe ich die Queen of Island Beach Sound Shakira, außerdem ein Energy Original von Hitmaschine Ed Sheeran und die Hammerstimme von Teddy Swims, die gibt's auch mit dem aktuellen Hit Mr. Know-It-All. Das alles und noch mehr gleich um 5 nach den Energy News.
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4: Kurz vor 17 Uhr. Zeit für ein schnelles News-Update mit der Lina.
23: Hallo. Nach dem islamistischen Terroranschlag in Berlin hat jetzt der Vater des erschossenen Attentäters seinen Sohn in einem Interview verteidigt. Er meint, er wurde einer Gehirnwäsche unterzogen. Der 21-Jährige hatte letztes Jahr versucht, sich dem IS in Syrien anzuschließen, wurde verhaftet und ist heuer im Mai auf Bewährung freigekommen, das obwohl er als islamistischer Gefährder eingestuft war. Wie das sein kann, das beschäftigt jetzt die deutsche Politik. Dann hat sich die Regierung bei uns auf die Wehrdienstreform geeinigt. Der Grundwehrdienst dauert weiter 6 Monate. Dazu kommen 3 Monate Milizübungen. Der Sold für die Grundwehrdiener, der steigt von 600 auf 1.000 Euro. Und es gibt Urlaub. Der Zivildienst bleibt vorerst bei 9 Monaten. Man kann ihn aber freiwillig um 2 Monate verlängern. Und die Formel 1 verabschiedet sich in eine 4-wöchige Sommerpause. Besonders entspannt wird es für WM-Leader Kimi Antonelli. Der 19-jährige Mercedes-Pilot führt die Rangliste mit 50 Punkten Vorsprung auf seinen Verfolger Lewis Hamilton im Ferrari an. Weiter geht's dann mit dem Grand Prix der Niederlande in Zandvoort am 23. August.
4: Ja, apropos Sommerpause, so schaut's auch bei uns morgen aus. Nach Hochsommer pur nämlich, von früh bis spät kommt viel Sonne über ganz Österreich raus, mit nur ein paar harmlosen Wolken zwischendurch. Die Temperaturen, die klettern auch langsam Richtung Hitzewelle die Woche. Morgen maximal 30 Grad in Wien, 29 in Graz.
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4: Eine Verkehrsmeldung habe ich für euch. Länger dauert es aktuell auf der A6 der Nordostautobahn Richtung Kitzsee zwischen Bruckneudorf und Potzneusiedl. Da ist ein Unfall passiert.
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4: Einen entspannten Montagfeierabend wünsche ich euch. Jetzt wird einmal gechillt. Pure of Energy mit 40 Minuten Hits nonstop. Ariana Grande und Sam Fender sind gleich am Start. Aber zuerst ein Song, der klingt nach Urlaub auf einer tropischen Insel. Shakira und Burna Boy mit Die Die.

Wir sind mittendrin in 40 Minuten Hits nonstop hier auf Energy. Jetzt mit dem vielleicht entspanntesten neuen Song in der Playlist. Ariana Grande, let's go.

Den perfekten Song, um den Montagsstress zu vergessen, habe ich jetzt für euch hier auf Energy. Sam Fender hat einfach Glücksgefühle in Musikform produziert. Jetzt auf Energy, People Watching für euch.

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0: Gleich 18 Uhr und das heißt hier auf Energy, 40 Minuten Hits nonstop gehen wieder los. Happy Vibes pur liefert uns Taylor Swift. Dann habe ich eine legendäre Nummer von Kelly Clarkson in der Pipeline für euch. Und sie hat gerade das Tomorrowland Festival gerockt. Bibi Rexha mit ihrem brandneuen Banger New Religion. Das alles und noch mehr gleich um 18 Uhr nach den Energy News.
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0: Es ist 18 Uhr, wir machen gleich weiter mit 40 Minuten Hits nonstop. Vorher aber ein schnelles News-Update mit Alina.
15: Hallo. Die Regierung hat sich beim Sommerministerrat auf die Reform der Wehrpflicht geeinigt. Der Grundwehrdienst dauert weiter 6 Monate. Dazu kommen 3 Monate Milizübungen. Der Sold für die Grundwehrdiener, der steigt von 600 auf 1000 Euro und es gibt Urlaub. Der Zivildienst bleibt vorerst bei 9 Monaten, man kann ihn aber freiwillig um 2 Monate verlängern. Dann ist die Feuerwehr bei Bordeaux im Südwesten von Frankreich immer noch damit beschäftigt, die heftigen Waldbrände unter Kontrolle zu bringen. Die Lage ist aber insgesamt stabil, heißt es. Das Feuer hat bisher 42.000 Hektar Land zerstört. 220.000 Menschen wurden in der Region in Sicherheit gebracht. In Madrid, da haben die ersten Evakuierten nach den Bränden dort wieder heim können. Und Toy Story 5 hat nach 6 Wochen in den Kinos jetzt die Milliardenmarke geknackt. Mit 1,022 Milliarden Dollar ist er der erfolgreichste Kinofilm des Jahres, knapp vor dem Super Mario-Film und dem Michael Jackson Biopic. Für Pixar ist es schon der 6. Milliardenhit. Der Titelsong von Toy Story 5, der ist ja von Taylor Swift.
0: Und den spiele ich euch nachher natürlich noch. Jetzt reden wir aber mal über das Energy-Wetter für morgen. Das wird super sommerlich. Einschmieren nicht vergessen, von früh bis spät kommt die Sonne über ganz Österreich raus. Nur im Osten und Süden, da sind auch ein paar Wolken mit dabei, aber die bleiben harmlos dazu. Maximal 30 Grad in Wien, 28 in Salzburg. Beim Verkehr ist aktuell nicht viel los, nur auf der Tangente dauert es noch ein bisschen länger Richtung Hirschstetten. Zwischen Verteilerkreis Favoriten und Knoten Kaisermühlen gibt es nach wie vor 10 Verkehr.
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0: Ja, und mit euch. Cool, dass ihr da seid und mit mehr Musik hört. Den anstrengendsten Teil der Woche, den Montag, den haben wir schon geschafft. Also haben wir uns jetzt einfach mal chillen verdient, würde ich sagen. Los geht's mit 40 Minuten Hits nonstop hier auf Energy. Ed Sheeran und die Newcomerin Slater habe ich für euch in der Playlist. Aber zuerst übernimmt Tampa City mit Self-Aware.

von einem mega talentierten Songwriter gleich zur nächsten. Taylor Swift habe ich jetzt in der Pipeline mit meinem Lieblingssong vom neuesten Album. Der macht einfach glücklich. Ihr hört 40 Minuten Hits nonstop hier auf Energy, jetzt mit Opalite.

Belong Together von Mark Ember. Und wir bleiben auch gleich bei den chilligen Sounds hier auf Energy. Aber jetzt mit ein bisschen mehr Beat. Hier ist Bunt mit Trippin' für euren Montagfeierabend. Das sind 40 Minuten Hits nonstop.

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0: Es ist kurz vor 19 Uhr und das heißt hier auf Energy gleich wieder 40 Minuten Hits nonstop. Mit dabei habe ich einen von Lady Gagas erfolgreichsten Songs ever. Außerdem Golden Boy Katy Perry. Golden Boy Harry Styles ist in der Pipeline. Katy Perry kommt aber auch, keine Sorge, mit ihrem neuesten Song. Der erinnert mich so ein bisschen an ihre Anfänge. So Pop-Rock-Sound liefert sie da mit Watch It Burn. Das alles und noch mehr gleich nach dem Wetter- und Verkehrsservice um 19 Uhr.
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2: Punkt 19 Uhr, reden wir über das Wetter für morgen. Das schaut nach Hochsommer pur aus. Von früh bis spät kommt da viel Sonne über ganz Österreich raus, mit nur ein paar harmlosen Wolken zwischendurch. Und die Temperaturen, die klettern langsam auch Richtung Hitzewelle diese Woche. Morgen maximal 30 Grad in Wien, 28 in Bregenz.
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2: Den längsten Stau gibt es aktuell auf der A2 der Südautobahn Richtung Wien zwischen Raststation Guntramsdorf und Wiener Neudorf. 20 Minuten mehr, da ist ein Unfall passiert.
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2: Hey yo, einen chilligen Montagabend wünsche ich euch. Und damit es auch einer wird, gibt's von mir jetzt 40 Minuten Hits nonstop hier auf Energy. Von Bad Bunny, von Gracie Abrams, aber zuerst von Harry Styles. Die Nummer ist perfekt für einen entspannten Sommerabend. American Girls.

Toy Story 5 hat jetzt die Milliardenmarke an den Kinokassen geknackt und ist damit ganz offiziell der bisher erfolgreichste Film des Jahres. Tja, vielleicht auch wegen dem Soundtrack, der kommt nämlich von Hitmaschine Taylor Swift. Hör mal rein, würde ich sagen, jetzt auf Energy, das sind chillige Country-Vibes für euren Montagabend. I knew it, I knew you. Let's go.

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